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1: Es ist 2 Uhr.
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1: 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Es ist 4 Uhr.
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2: 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Es ist 5 Uhr.
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1: Es ist 6 Uhr.
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2: Es ist 7 Uhr.
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14: Hey, einen schönen Dienstag wünsche ich euch mit Absolut Germany. Ich bin Easy. Kommen wir erstmal ganz entspannt in diesen Tag rein. Jetzt mit einer Nummer, die genau das macht. Das ist Elli Preis und 20 und irgendwas.
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Guten Morgen mit Absolut Germany, mit mir. Ich bin Easy. Und wenn ihr auch gerade erst so wie ich hier anfangt, in den Tag zu starten, wie macht ihr das? Also bei mir ist es so, dass ich mich erstmal wirklich hinsetze und anfange, meinen Tag zu strukturieren. Mit einer To-Do-Liste. Ich schreibe wirklich auf, so was sind die wichtigsten Prios und dann was zusätzlich, falls ich noch Kraft habe. Schreibt ihr To-Do-Listen? Macht ihr das? Oder geht ihr einfach in den Tag und dann organisiert ihr das und macht ihr es handschriftlich, macht ihr es mit dem Handy? Also ich muss sagen, ich schreibe alles noch mit der Hand und ich finde, das hat irgendwie so einen richtig coolen, positiven Effekt. Und um in den Tag zu starten, jetzt während ihr die To-Do-Liste schreibt oder einfach so versucht, wach zu werden, bin ich an eurer Seite und Rin. Das ist Exit 3.

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2: Leute, ihr wisst doch Bescheid, immer montags um 20 Uhr bekommt ihr die besten Newcomer und das gebündelt in einer Show. Pro Woche ein Newcomer. Und unser Newcomer die Woche ist Klausi. Er kommt aus Hamburg und er macht unfassbar coole Musik, das muss man einfach sagen. Wie das klingt, hören wir gleich. Klausi, du kommst aus Hamburg. Wo kann man denn da coole Newcomer entdecken? Welche Orte kannst du empfehlen vielleicht?
3: Auf jeden Fall. Hafenbahnhof ist eine gute Adresse. Hat jetzt gerade einen neuen Booker. Und freundlich und kompetent. Macht auch immer ganz gute Newcomer-Acts. Ja, das sind so die beiden, die ich empfehlen würde.
2: Also falls ihr aus Hamburg kommt und euch mal Newcomer auch live ansehen wollt, dann sind das doch coole Orte. Und hier ist er, der Klausi aus Hamburg auf Absolut Germany mit seinem Song Mach mal.
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0: Ja, was war denn jetzt dran an der Beziehung von Chiagu und Ikimel? Das wurde Ikimel jetzt gefragt in einem Podcast und das ist ihre Antwort.
1: Ich glaube, so ein bisschen so, wir haben es dann auch genutzt für uns. Aber es war jetzt nicht erst die Promo und dann das so. Wir sind beides, glaube ich, zwei sehr lockere Typen, sag ich mal so. Und war dann auch in Ordnung, dann auch einfach mal das in der Öffentlichkeit einfach mal ruhen zu lassen. Und
0: also es ist nicht nur PR, sondern tatsächlich auch angeblich was Wahres dran. Das kann man nur so glauben. Hier auf Absolut Germany ist der Ex-Freund von Ikimel, a.k.a. Chiagu. Jetzt mit Geld.

was für tolle Songs wir hier in der Playlist haben. Mein Gott, ich bin so Fan und ich freue mich, denn die machen gute Laune, die geben uns die Summer-Vibes, die stimmen uns richtig ein. Jetzt zum Beispiel Fayan und Dalton mit Versprich mir. Boah, mag ich so gerne hier auf Absolut.

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14: 9 Uhr haben wir's. Ich bin Easy an diesem Dienstag hier für euch auf Absolut Germany. Und gleich habe ich einen Song mit dabei, der sagt, ey, ihr seid alle so schön, wie ihr seid. Und ja, wie sich das anhört, das macht Alligator gleich mit Du bist schön. Vorher jetzt für euch Sam Payne mit So einfach.

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habt oder Kinder, die das machen, meldet euch gerne mal rein an die 0160 4800 706 und sagt mir unbedingt, was für Künstler hängen da an den Wänden. Ich kann mir vorstellen, Nina Chuba. Oder? So ein Classic. Bei Bones MC war es früher Snoop Dogg. Er ist übelster Fan und er selber hat erzählt in einem Interview, dass er sein ganzes Zimmer früher mit Snoop Dogg-Bildern vollgeklebt hat und er einfach der Goat ist. Hier auf Absolute Germany ist Bones MC für uns der Goat. Mit Du oder

eure Kindheitshelden oder Musiker, die ihr einfach so abgefeiert habt, als ihr noch jugendlich wart? Also bei mir war es auf jeden Fall Lafay. Hi, ich bin Easy. Ich wünsche euch einen schönen guten Morgen an diesem Dienstag. Und ich finde das immer so interessant, weil früher hat man sich ja wirklich noch Poster aufgehängt so. Und ich weiß gar nicht, ob man das heute noch macht.

Der macht einfach so gute Laune. Das sind solche krassen Vibes hier bei uns auf Absolut Germany. Gleich in der Playlist. Das ist Deutschlands Mainstage und ich freue mich, dass ihr alle an diesem Dienstag mit dabei seid. Und damit wünsche ich euch auch einen schönen Start in diesen Tag.

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0: Ich wünsche euch einen fantastischen Dienstag und ich freue mich gerade so sehr, vor allen Dingen, wenn wir uns immer austauschen auf WhatsApp. Das ist die 01604800706 und die Elisa und Paulina haben mir eine Sprache geschickt.
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2: und Paulina
1: und wir wollten einmal ganz kurz sagen, dass wir euren Sender super feiern, vor allem Absolut Germany, weil ihr immer die neuesten Hits spielt. Deswegen
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0: Ey, ich wünsche euch noch einen schönen Tag. Geil, dass ihr mit am Start seid. Und ich hoffe, egal wo ihr uns hört, dass wir euch gute Laune geben, so wie ihr mir das jetzt gegeben habt, okay? Hier machen wir weiter mit Montez und Sido. Das ist Glück. Mama.

bei uns auf Absolut Germany. Jetzt mit einem Newcomer, Adrian. Adrian hat eine besondere Stimme, finde ich. Kann ich gar nicht genau beschreiben. Ein bisschen kratzig, gleichzeitig melodisch wunderschön. Wir hören rein in seinen Song Vermiss mich hier auf Absolut Germany für euch. Vermiss

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10: 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Hi, ich bin Isi und bei mir gibt es jetzt so langsam, aber sicher Frühstück. Heute bin ich irgendwie spät dran. Wie ist es bei euch? Seid ihr schon durch? Wenn nicht, dann machen wir es jetzt zusammen. Hier für euch am Start sind Kasi und Antonius mit Alles, was ich anfasse, geht kaputt.

Also jetzt haben wir den besten Vergleich hier auf Absolut Germany. Gerade aus dem Jahr 2015, ASD, das sind Samy Deluxe und Afrop. Und jetzt kommen wir in die Version 2026. So klingt Deutschrap heute. Pasha Mim und AK Außer Kontrolle haben einen Song zusammen. Der ist ganz neu bei uns. Und ich finde, man hört einen krassen Unterschied zu dem Song vorher. Aber beides sitzt. Die haben einen krassen Flow. Und deswegen lasst uns reingehen. Let's go!

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Er ist aufgewachsen in Langen bei Bremerhaven. Viele, viele Jahre wohnt er jetzt schon in Berlin und er heißt mit bürgerlichem Namen Lukas Strobel, a.k.a. Alligator. Bei Alligator ist es so, da weiß man nie, was als nächstes kommt und das liebe ich so an ihm und deswegen hat er auch diesen Song gemacht, um einfach mal völlig alle durcheinander zu bringen. Willst du hier auf Absolut Germany? Das ist Deutschlands Mainstage.

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0: In dem nächsten Song, da erfährt man sehr viel über Materia. Neun Leben, eins übrig, habe ich jetzt gleich in der Playlist. Und Materia ist wirklich so ein Künstler, der ja auch gerne redet. Und er hat aber auch jetzt erzählt, ey, ich komme von Hartz IV und ich habe es auf die große Bühne geschafft. Und er erinnert sich gerne an diesen Übergang.
1: Ich meine, wenn du keine Kohle hast, also wirklich bei mir, ich hatte 6 Jahre Hartz IV, ich eine ganz schlimme Zeit. Und ich hatte das Glück, dass ich hier beim Arbeitsamt in Mitte war. Und ich hatte dort Frau Feke, die war für mich zuständig. Ich habe gesagt, ey, ich will Mucke machen. Und sie hat einfach gesagt, ey, zieh durch. Und dann hatte ich meine erste große Show in der Columbia-Halle, damals, was das größte war, und habe sie mit ihrer Familie eingeladen und guckt da so hoch, sehe so meine Mutter und sehe so meine Hartz IV-Bearbeiterin, Frau Feke aus dem Jobcenter Mitte, wie sie mit ihrer Familie so heulend da oben steht.
0: Boah, was für eine schöne Erinnerung, oder? Hier ist er bei uns auf Absolut Germany. Das ist Deutschlands Mainstage. Das ist Materia mit 9 Leben, 1 übrig.
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0: Vom 21. Mai bis zum 21. Juni ist das Sternzeichen Zwilling. Und die nächste Künstlerin hier bei uns in der Playlist, die ist genau das. Ali Neumann. Und sie sagt, ey, da durch mein Sternzeichen bin ich einfach so hin und her gerissen die ganze Zeit.
1: 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Ich will in eine Beziehung, nein, ich will Freiheit. Ich will auf dem Land leben. 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
0: Ich bin kein Zwilling, aber ich fühle das trotzdem.

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12: Sarah Connor setzt sich für die Rettung der Orcas ein und ist im Tierschutz tätig. Und ich finde, das macht sie so sympathisch. Hier bekommt ihr sie jetzt mit Sido zusammen und Interstellar zwischen den Sternen. Ich bin Easy und ich freue mich, dass ihr da seid.

0: 2 Minuten Deutschrap Power mit Nisi 19 und Karamell 19. Hier auf Absolut Germany jetzt für euch. Ich würde sagen, macht euch bereit mit Nisi versus Karamell. Jetzt!
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Mehr davon. Vielleicht hört ihr das ja. Jetzt aber erstmal eine entspannte Nummer für euren Dienstagvormittag hier auf Absolut Germany. Das ist Deutschlands Mainstage mit ACT. Und bist du down?

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0160 4800 und dann 706. Das ist unsere Nummer, hier direkt ins Studio zu uns, der direkte Weg per WhatsApp. Schreibt uns doch jederzeit gerne eine Nachricht, ganz egal worüber. Wen feiert ihr hier? Euer Feedback, eure Meinung zu Themen, was auch immer ihr loswerden wollt, wir fangen es einfach auf. Der Felix aus Bad Reichenhall hat eine Nachricht heute Morgen geschrieben. Ey Easy, ich liebe Deutschrap und eure Playlist. Ey Felix, schön, dass du mit am Start bist. Ich wünsche dir einen schönen Tag noch. Und hier geht's weiter mit Ilce Vetto. Die kommen aus Berlin mit ihrem Song Magst du.

0: Die Energy vom nächsten Song hier auf Absolut Germany von 1986 würde er selber so beschreiben.
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0: Wie das bei 1986 klingt, da hören wir jetzt zusammen rein. Hier auf Absolut Germany, das ist Deutschlands Mainstage 1986 mit Nur dir gehören.

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17: Hi, ich bin Easy hier für euch.

am Start. Ach, und jetzt habe ich einen tollen Song. Und eine Stunde haben wir noch zusammen, bevor Valentin übernimmt. Das ist Zartmann mit Weißt du überhaupt noch, wer ich bin? Ich finde, es ist ein richtig schöner Song.

0: Jetzt feiern wir hier auf Absolut Germany einen Full Circle Moment. Und zwar habe ich jetzt Reezy und Rin für euch in der Playlist. Und wer die beiden schon länger verfolgt, der weiß, Reezy war, bevor er selber durchgestartet ist mit seiner Karriere, Produzent von Rin. Und dass das so war, das beweist Rin selber auf seinem Song Vintage.
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0: Ja, Reezy Bro, was ist das für ein Sample? Also Reezy wird direkt angesprochen, die beiden verstehen sich und mittlerweile, wie gesagt, macht Reezy Songs, ist erfolgreich und jetzt zusammen die beiden einen Track, das ist mein Full Circle Moment hier auf Absolut Germany. Das sind Reezy und Rin mit Wach.

Marios Verlobte Lena hat jetzt Absolut Germany in ihrem Auto direkt abgespeichert. Hi, ich bin Isi und Mario hat uns geschrieben an die 0160 4807 06, das ist unsere WhatsApp-Nummer, dass seine Verlobte Lena das jetzt in ihrem Auto abgespeichert hat, also Absolut Germany, weil die

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0: Was hab ich denn da gehört? Der Chapo 102 ist jetzt gleich bei uns in der Playlist und er macht gerade seinen Führerschein. Und er kommt nicht so richtig in Quark, ne?
1: Ja, ich habe schon ein paar Versuche Fahrschule gehabt, aber nie durchgezogen, wie man das vielleicht kennt. Und hier in Berlin braucht man es ja auch nicht unbedingt, weil das Ding muss dieses Jahr endlich mal eingetütet werden.
0: Die Daumen sind gedrückt, dass das klappt in diesem Jahr. Hier bei uns ist Chapo 102 mit Für immer.

jetzt gleich für euch gehe ich auch in den Flugmodus hier auf Absolut Germany. Ich bin Easy. Ich wünsche euch einen fantastischen Dienstag. Wir hören uns morgen wieder ab 8 Uhr. Und jetzt für euch gleich ab 13 Uhr am Start ist Valentin. Ja, wir hören uns morgen, Freunde. Tschüssi. Jetzt Mero für euch mit Mira.

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14: What's up, Friends? 13 Uhr haben wir es. Ich bin Valentin und ja, ey, gleich noch ein Banger. Da ist euch aber wirklich gleich schwindelig, wenn ihr das Ding hört. Nemo, mit heute mit mir habe ich in der Playlist gleich noch. Für mich eigentlich der perfekte Song, um irgendwie so im Club mit der Gang richtig zu viben, sich in den Arm zu nehmen, richtig, richtig abzufeiern, auch wenn es jetzt erst mittags ist. Vielleicht können wir damit uns ja schon mal jetzt auf den Abend freuen. Vielleicht habt ihr heute Abend ja noch was vor. Jetzt aber erstmal, okay Kid, auch eine Partynummer. Das hier ist Rave On. Macht's euch schön. Im Office, in der Uni, wo auch immer ihr gerade seid.
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0: Juju hat definitiv eine große Klappe und sagt genau das, was sie denkt. Sie ist einfach the Queen of Deutschrap. Ich habe sie jetzt für uns hier in der Playlist. Und sie hat mal erzählt, warum sie überhaupt so selbstbewusst geworden ist.
1: Als Kind war ich übertrieben selbstbewusst. Mir ging es super, aber es ist ja meistens so als Kind, ne? Das hat dann erst in der Pubertät angefangen, wie es auch, glaube ich, bei den meisten ist, dass man dann so sein Selbstbewusstsein verliert. Dann gibt es irgendwie Mobbing in der Schule. Die Eltern sind vielleicht ein bisschen... Und dann verliert man schnell sein Selbstbewusstsein. Und dann denkt man natürlich, es liegt an einem selber und dann...
0: Ja, absolut. Aber meistens gewinnt man das Selbstbewusstsein. Genau dadurch, dass man was Krasses erlebt, kennen viele von uns bestimmt auch. Das hier ist jetzt Juju auf Deutschlands Mainstage. Das hier ist Dumm auf Absolut Germany. Ich bin Valentin. Hi.

0: Die Nummer hier hat Ferris MC für seinen verstorbenen Kumpel geschrieben. Zur Erinnerung habe ich jetzt bei uns hier auf Deutschlands Mainstage am Start. Das ist absolut Germany. 13.20 Uhr haben wir es.
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0: Hey, oh, cool, dass ihr da seid und uns hört hier deutschlandweit, absolut Germany. Ich bin Valentin. Ich habe jetzt Bad Moms J in der Playlist, die jetzt ihren Body Count geleakt hat. Was würdet ihr schätzen? Denkt mal ganz kurz. Bad Moms J's Body Count? Ich bin ganz ehrlich, ich dachte, es ist mehr. Ich dachte so, boah, 10, 15, safe. Sie hat einen Body Count von so 1 bis 5 hat sie verraten in einem Interview. An einer Hand kann man ihn auf jeden Fall abzählen. Sie ist auf jeden Fall eine Baddie, sie macht richtig geile Mucke. Ich habe sie jetzt am Start hier auf Absolut Germany zusammen mit Boki von Clocklock. Das hier ist gefährlich, das hier ist Bad Moms J.
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Sie kommt aus Augsburg, heißt eigentlich Leona Huben und hat sich auch schon mal bei Berlin Tag und Nacht als Schauspielerin versucht und da schon gerappt. Und jetzt macht sie das Ganze viel, viel professioneller und mit viel, viel mehr Erfolg. Wir haben sie am Start auf Deutschlands Mainstage. Das hier ist Ruby mit Gen Z Love. Das hier ist absolut Germany.

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13: Was geht ab, Freunde? Gleich richtig abgerocktes, cooles Feeling hier mit Finn Kliemann. Alles, was ich habe, habe ich in der Playlist. Der Bro ist definitiv ein Künstler, ist so kreativ und all das hört man auch in seinen Songs. Kriegt ihr gleich die Nummer. Jetzt aber erstmal Materia. Das hier ist Sad Holiday. Ich bin Valentin. 14 Uhr haben wir's.
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Die Kombi? Hätte ich nicht erwartet. Sie klingt aber verdammt gut. Reezy und Peter Fox gleich bei

Die beiden klingen einfach so fett zusammen. Die Nummer kriegt ihr gleich nach Bones MC. Das hier ist Du oder Ich. Das ist Deutschlands Mainstage. Ihr hört Absolut Germany. Ich bin Valentin. Was geht ab?

0: Wenn eure Chefin oder euer Chef heute noch zu euch kommt und sagt, ey, yo, ich brauche da nochmal was von euch, hier ist noch eine kleine Aufgabe, sagt einfach ganz smooth, tamam, tamam, ist in Ordnung, mach ich. Das bedeutet das nämlich auf Deutsch, tamam, tamam. Ich finde, das klingt so unfassbar cool irgendwie. Summer Jam habe ich jetzt bei uns in der Playlist mit tamam, tamam, einfach eine richtig geile Nummer. 14.20 Uhr haben wir es, ich bin Valentin, das hier ist Deutschlands Mainstage, das hier ist absolut Germany.
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Ihr hört Absolut Germany hier am Dienstag. Es ist 14.40 Uhr. Ich bin Valentin. Ich habe jetzt für uns Eli Preis am Start hier in der Playlist, die einen Track gemacht hat, der so viele Abenteuer zusammen verbindet. Ich habe das Gefühl, wenn man den hört, dann hat man tausende Situationen im Kopf, die man so im Leben durchmacht. Abenteuer im Urlaub, irgendwie erste Liebe, dann wieder was anderes machen. All das gepaart in einem Song. Ich finde, das Ding klingt richtig gut. Das hier ist jetzt Eli Preis. Das hier ist 20 und irgendwas auf Absolut Germany.

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Gleich um 15 Uhr übernimmt Flo. Der steht hier die ganze Zeit schon vorm Studio an der Scheibe, klopft die ganze Zeit rein. Der will hier unbedingt ins Studio und mit euch sich einen richtig schönen Nachmittag und Abend machen. Ist bis 20 Uhr dann am Start hier auf Absolut Germany zusammen mit euch. Wir hören uns morgen Mittag ab 13 Uhr wieder. Ich bin Valentin. Cool, dass wir uns eine schöne Zeit gemacht haben. Hier auf Deutschlands Mainstage. Das sind jetzt Glasperlenspiel. Das hier ist dein Hoodie.

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1: Was geht ab, Freunde? Ihr hört Absolut Germany. Moin, Hallöchen, mein Name ist Flo. Und Freunde, wir sind hier auf Deutschlands Mainstage versammelt. Ich würde sagen, wir machen uns rein. Gleich absolute Legacy-Nummer. Deutschrap-Pioniere, Freundeskreis für euch am Start. Sahide und Crow dabei mit Mona Lisa Motion. Und das ist Montez zusammen mit Sido. Wunderschöne, süße Nummer. Das ist Glück.

0: Das ist absolut Germany, Freunde. Das ist Deutschlands Mainstage. Und auf Deutschlands Mainstage jetzt Esther Graf am Start. Mit einer wunderschönen Nummer, wofür es sich zu leben lohnt. Das ist so dieses Song gewordene in einer Wiese im Sommer liegen mit so einem Strohhalm. Nicht so ein Strohhalm, sondern so ein Halm im Mund. Und in den blauen Himmel schauen und sich einfach gut fühlen und einfach das Leben genießen, das Leben fühlen. Es ist früher die Definition von Sommerferien als Kind, Freunde. Esther Graf hier für euch am Start. Mit wofür es sich zu leben lohnt.
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0: Jeden Montag ab 20 Uhr machen wir hier auf Absolut Germany die Bühne frei für Deutschlands beste Newcomer. Und am Montag war bei uns am Start der liebe Klausi. Klausi, du bist ein waschechter Hamburger Junge und in Hamburg. Wo sind da so die Orte, wo sind da die Locations, wo man Newcomer wie dich treffen kann, finden kann, entdecken kann?
3: Auf jeden Fall. Hafenbahnhof ist eine gute Adresse. Hat jetzt gerade einen neuen Booker und freundlich und kompetent. Macht auch immer ganz gute Newcomer-Acts. Ja, das sind so die beiden, die ich empfehlen würde.
0: So, und wenn es über die Grenzen Hamburgs hinausgehen darf, dann sind sie natürlich.

hier auf Absolut Germany, auf Deutschlands Mainstage am Start, weil wir machen für euch die Bühne frei, wenn ihr mal mit dabei sein wollt. Geht ganz easy. Ihr könnt euch einfach für Bühne frei bewerben über unsere Absolut Radio App und mit ein bisschen Glück, Freunde, taucht ihr dann hier auf. So, und Klausi habe ich jetzt hier für uns. Freunde, auf Absolut.

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Freunde, hier auf Absolut Germany. Und wir drehen jetzt gemeinsam ein bisschen durch. Und das mit einer, ja, auch mit einer Musikrichtung, bin ich ehrlich, über die habe ich die letzten 15 Jahre meines Lebens 0,0 nachgedacht. Es war ein Hype, es war da, dann war es ganz lange weg. Irgendwie habe ich es auch nicht vermisst, wenn ich ehrlich bin. Jetzt, wo es wieder da ist, aber absoluter Banger, Freunde. Da kriege ich direkt ein bisschen Skrillex, Bangarang-Vibes wieder in meinem Kopf. Das ist Chiago hier auf Absolut Germany. Wirft Geld.

Hits hier auf Absolut Germany. Eine Combo am Start, die haben wir schon ewige Male gemeinsam gehört. Die beiden haben schon brutal oft zusammengearbeitet. Raf Camora und Contra K verstehen sich anscheinend auch außerhalb vom Studio sehr, sehr, sehr gut. Aber jetzt seit 6 Jahren mittlerweile tatsächlich eben nicht mehr. Seit 6 Jahren das erste Feature von den beiden. Raf Camora und Contra K hier auf Absolut Germany am Start mit Zeitpunkt.

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14: Punkt 16 Uhr was? Hallöchen, ihr hört Absolut Germany. Schön, dass ihr mit dabei seid an einem fantastischen Dienstag, Freunde. Und ich würde sagen, wir machen uns rein. Das ist Deutschlands Mainstage. Und das hier ist eine Nummer, die richtig Power hat, die richtig Energie hat. Bad Moms J zusammen mit dem Frontsänger von der Band Clock Clock Boki. Das ist gefährlich. 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

Jetzt hier auf Absolut Germany springen wir nach 1986, beziehungsweise nicht nach, vielleicht eher zu 1986, nicht das Jahr, sondern der Künstler habe ich jetzt hier für euch am Start mit seiner schwarzen Sturmhaube. Sieht er aus wie der letzte echte Deutschrapper, aber irgendwie ist er, glaube ich, ein Süßi. Hier für euch auf Absolut Germany am Start, fantastische Stimme, das ist nur dir gehören auf Absolut Germany.

Ich freue mich jedes Mal, wenn ich sie hier euch mitbringen kann, Freunde. Ihr könnt euch sicher sein, gleich kommt ihr bei mir ins Studio und Kollege gelaufen, weil es zu laut wird. Aber die Nummer muss man laut drehen, die Nummer muss man fühlen. Eine der brachialsten Deutsch-Rapper-Kombis, die wir ever gesehen haben. Produziert natürlich von Kitschkrieg. Dann haben wir drauf Trettmann, Kringo, UFO 361 und als wäre das nicht genug, Jizzes auch noch am Start. Das ist hier auf Absolute Germany, Freunde. Das ist hier auf Deutschlands Mainstage Standard.

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Frühstück in Paris ist das hier auf Absolute Germany. Jetzt vielleicht gerade so ein Abendessen in Paris oder so ein Kaffee und Kuchen in Paris eher. Freunde, schön, dass ihr da seid. Hier auf Absolute Germany. Hi, mein Name ist Flo und ich habe jetzt hier einen Leipziger Doppelschlag für euch im Start. Wie dieses Jahr in der Euroleague. Kasi und Antonius für euch am Start. Absolutes Power-Duo. Das ist alles

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jetzt Handy auf nicht stören stellen und das Teil hier fühlen. Das sind Forty und Jamula auf Absolute Germany. Ja, passend dazu, Do Not Disturb, Freunde. Der Nicht-Stören-Modus im Handy ist eingeloggt und wir gehen rein. Vibes only hier auf Absolute Germany, auf Deutschlands Mainstage. Mein Name ist Flo und ich wünsche euch einen wunderschönen Dienstagnachmittag.

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16: Was läuft, was läuft, was läuft, Freunde? Schön, dass ihr dabei seid. Schön, dass ihr am Start seid. Dienstag haben wir's, 17 Uhr haben wir's. Und das Line-Up ist crazy, dass ich hier für euch auf Deutschlands Mainstage mit dabei habe. Gleich Sam Payne, Materia, Mero, SDP, Nina Chuba. Und natürlich darf dann auch er hier nicht fehlen. Das ist Raf Camora auf Absolut Germany. Zusammen mit Mr. Dardi, mit Dadan. Das ist Mach Papier.
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Oh, das war knapp gerade. Freunde, fast den Einsatz verpasst. Welcome. Ihr seid hier auf Absolut Germany. Hi, mein Name ist Flo. Und ich musste hier gerade noch ein TikTok-Video für unseren TikTok-Account drehen. Die Marketing-Mädels kamen hier kurz reingeschneit. Und Leute, damit ihr das natürlich auch dann nicht verpasst, gerne auch mal die Einladung bei TikTok einen kleinen Follow dazulassen. Wir sind da natürlich Absolut Radio. Da kriegt ihr hier auch immer exklusive Blicke hinter die Kulissen und seht, wenn ich mitten in der Sendung irgendwie hier noch ein kleines Video drehen muss. Leute, wir machen weiter hier auf Absolut Germany, auf Deutschlands Mainstage mit Mero, Materia gleich, Simpeng gleich und das hier sind Rin und Reezy mit Wach.

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Freunde, Gänsehaut, wenn ich an den nächsten Song denke. Hi, ihr hört Absolut Germany, mein Name ist Flo. Und ich habe jetzt hier Casper für euch mitgebracht mit einem legendären Teil im Ascheregen. Und das ist so ein Song, mit dem ich so viel verbinde, so viele Erinnerungen. Zu dem habe ich gelacht, zu dem habe ich geweint, zu dem habe ich mich getrennt, zu dem habe ich mich verliebt und zu dem habe ich sogar mein Abitur gemacht, mein Abiturzeugnis in die Hand gedrückt bekommen. Eine wunderschöne Nummer, die einfach mit so vielen Emotionen für mich verknüpft ist. Ey, ich glaube, bei vielen von euch, weil es schon auch ein generational Ding ist. Das Teil ist groß und das Teil wird immer groß sein. Im Ascheregen. Casper, hier auf Absolut Germany.

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erste Nummer jetzt hier für euch auf Absolute Germany am Start. Freunde, Hallöchen, hi, mein Name ist Flo, ihr Absolute Germany. Und ich habe jetzt einen Song für euch am Start, zu dem ich gar nicht so viel sagen kann. Doch, also ich kann sehr viel dazu sagen, aber ich möchte nicht. Ich möchte den Mann selber für sich sprechen lassen. Absilon jetzt hier für euch dabei. Ein Typ mit wahnsinnig intelligenten, wahnsinnig gesellschaftskritischen Texten, der wahnsinnig kluge Texte schreibt und wahnsinnig gute Musik macht. Ich will den Mann für sich sprechen lassen und hört ihm einfach zu,

Freunde, kleiner Flirt-Tipp hier auf Absolut Germany. Ey, was geht ab? Schön, dass ihr da seid. Hier am Dienstagnachmittag auf Absolut Germany. Kurz vor 6 haben wir es. Und ich habe jetzt eine wunderschöne, süße Nummer für euch mitgebracht. Kommt von Fajan, heißt Versprich mir. Mag ich sehr, sehr gerne, weil es irgendwie einfach ein Good-Vibe-Deutsch-Rap-Song ist. Mit diesen Trompeten, mit diesen Bläsern. Es klingt irgendwie groß, es klingt irgendwie schön. Und es ist einfach ein cuter Song über die Liebe. Das ist so eine perfekte Nummer, die kann man einfach auch mal seinem Partner irgendwie hier so schnell Link zuschicken zum YouTube-Video und ey, habe ich gerade gehört und ich musste an dich denken und hier wollte nur kurz sagen, I love you. Freunde, funktioniert immer, trust me. Versprich

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16: Was geht ab? Ab, Freunde. Schön, dass ihr da seid, hier auf Absolut Germany. Crazy, wie heute die Zeit rennt. 18 Uhr am was. Mein Name ist Flo und ich würde sagen, wir schnacken gar nicht lang. Wir machen uns direkt wieder rein. Gleich Contra K hier für euch am Start. Apache 207 mit dabei. Und das ist Shiago, aka Shiaugli, für euch am Start mit Geld.
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Anleitungen. Und das nächste können wir uns ja auch gemeinsam zusammenbasteln. Wenn man einfach einen fantastischen Rapper nimmt, einen lustigen Typen mit ein bisschen Selbstironie, hilarious Frieser auf dem Kopf, der einfach irgendwie auch funny ist. Da nehmen wir dazu eine Frau mit einer fantastischen Stimme für die Hook. Mit so einer richtigen, irgendwie mit so einer coolen Stimme, aber auch mit so einer Emotionalität drin. Die beiden verstehen sich dann noch gut und dann haben wir eigentlich schon ein perfektes Duo beisammen. Das sind Young St. Paul und

Freunde, das fühlt sich jetzt an wie, glaube ich, der biggest gap, den wir hier auf Absolute Germany haben könnten. Wir hatten gerade Ruby mit Gen Z Love, eine pure on Gen Z Nummer, von Gen Z für Gen Z, all about it. Und jetzt springen wir einfach mal wirklich, ich müsste nachgucken, ich schätze mal weit über 20 Jahre zurück, zu den Fantastischen Vier. Ernten, was wir sehen jetzt für euch hier auf Absolute Germany am Start. Eine legendäre Nummer von natürlich, die Fantas sind Deutschrap-Legenden, das sind Pioniere, das sind Ikonen. Und ich finde...

was sich da eben so in den letzten 20 Jahren getan hat. Weil dieser Gap einfach, alleine die Songlänge, eben Ruby, Gen Z Love, 1 Minute 47, Fanta 4, Ernten, was wir sehen, 4 Minuten 11. Musikalisch, soundtechnisch, was in den letzten 20 Jahren passiert ist, das beste Beispiel jetzt dafür, Freunde. Aber die Nummer war groß, die Nummer ist groß und wird immer groß sein. Das sind sie, die Fantastischen 4, hier auf Absolute Germany mit Ernten, was wir sehen.

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Grüße gehen raus an alle Hamburger. Das waren die Beginner zusammen mit Jesus und Gentleman. Ahnmal, und die Nummer ist absolut ahnbar. Freunde, schön, dass ihr da seid. Wir springen von Hamburg rüber nach Berlin. Auch Grüße natürlich an alle unsere Berliner Atzen in die Heimat von Zartmann. Hier ist er auf Absolut Germany. Das ist, weißt du überhaupt noch, wer ich bin.

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12: Dienstag, 19 Uhr, das ist der Weg in euren wohlverdienten Feierabend. Vielleicht seid ihr auch schon mittendrin, Freunde. Ich bin auf jeden Fall auf dem Weg Richtung Feierabend. Bin hier noch eine ganze Stunde für euch am Start auf Deutschlands Mainstage. Gleich Legendary, Afrop und Ferris MC mit Reimemonster habe ich für euch dabei. Materia ist natürlich am Start und das hier ist Chapo 102 mit der vielleicht besten Hook, die der Mann jemals gesungen hat. Geht einfach unter die Haut, nimmt mich mit wie ein Uber-Fahrer. Das ist für immer.

kurzen Cover für euch dabei. Freunde, Hallöchen, welcome here to Absolute Germany. Mein Name ist Flo und ja, ich habe für euch tatsächlich ein Cover dabei. Kein normales Cover, sondern vom neuen Udo Lindenberg Tribute Album We Love Udo. 24 Acts sind auf der Platte drauf, 20 Songs und hinter jedem einzelnen Track steckt so derselbe Gedanke. Danke Udo für deinen Mut, deine Haltung, dein Leben, für Songs, die uns begleitet haben, wenn wir laut waren, lost waren oder vielleicht doch gar nicht wussten, wer wir überhaupt sind, Freunde. Und diese Platte kann man sich tatsächlich auch mal in Gänze durchhören, ist ein fantastisches Werk geworden. Und Ali Neumann hat sich eben seinem Klassiker Ein Herz kann man nicht reparieren angenommen und Ali Neumann die genau richtige für genau diese Nummer. Ich finde es einen fantastischen Song. Wir gehen rein hier auf Absolute Germany. Das ist Ali Neumann mit Ein Herz kann man nicht reparieren.

Das ist Absolut Germany. Das ist Deutschlands Mainstage, Freunde. Und ich habe jetzt für euch hier einen modernen Klassiker mitgebracht. Ich glaube, für die Oldschooler, Hip-Hop, True-Schooler-Atzen, die sagen nicht, dass das ein legendärer Track ist. Für Menschen, die, glaube ich, Deutschrap verliebt sind und so roundabout in meinem Alter irgendwas zwischen 22 und 32 Jahren vielleicht alt sind, für die ist das auf jeden Fall ein legendäres Teil. Das ist Rin, hier auf Absolut Germany mit Dior 2001.

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0: Das ist absolute Deutschrap. Frauenpower hier auf Absolut Germany mit dabei. Wir hatten gerade Shirin David. Wir machen gleich weiter mit Bad Moms J. Obwohl die beiden sich ja auch gar nicht mal so grün untereinander sind. Da gab es ja auch schon mal die ein oder anderen Fronts. Nina Chu habe ich noch für euch mit dabei. Lün auch mit am Start. Freunde, hier ist absolute Frauenpower auf Absolut Germany mit dabei. Und wir gehen rein. Hier, Bad Moms J für euch. Das ist gefährlich.
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0: Bastardson.
1: Hä, jetzt mal Real Talk, was ist denn hier passiert? Freunde, welcome, ihr hört absolute Germany, schön, dass ihr da seid auf Deutschlands Mainstage. Und Leute, wir kennen doch noch alle diese Nummer hier, geiles Leben von Glasperlenspiel.

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Und Geiles Leben von Glasperlenspiel ist mittlerweile auch einfach schon über 10 Jahre alt. Und wenn ich ehrlich bin, habe ich in den 10 Jahren dann gar nicht mehr so viel vom Glasperlenspiel gehört. Und jetzt sind sie wieder da mit, ja, einem neuen Sound auch. Und der gefällt mir, holla die Waldfee, irgendwie richtig gut. Einfach Glasperlenspiel cool geworden vor GTA 6. Crazy, Freunde, habe ich jetzt für euch mitgebracht. Wir hören gemeinsam rein. Glasperlenspiel auf Absolut Germany mit Dein Hoodie.

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3: Es ist 20 Uhr.
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2: Es ist 21 Uhr.
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1: Es ist 22 Uhr.
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2: Es ist 23 Uhr.
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0: Es ist 0 Uhr.
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3: 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Es ist 1 Uhr.
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1: Es ist 2 Uhr.
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